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2: Nein, ich schaue mich nur um. Im Angebot gibt es Raum. Neulich habe ich was gelesen über den Kosmos.

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1: 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Juni, und das läuft alles am heutigen Abend.
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1: 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Das ab 7. bei der Carbar.
2: Sharon do Dua Otto. So in etwa ist es geschehen, am 7. im Literaturhaus Basel.
1: Ballett im Theater Basel. Das Stück «Van Manen – Kilian Göcke» startet um 7:30.
2: 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Laura Jurt tritt am 8:30 im Bird's Eye Jazz Club auf.
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1: Die neue Ausstellung im Kunsthaus Basel-Land zeigt auf eine beeindruckende Art und Weise, wie sich KünstlerInnen mit Themen auseinandersetzen, die mit kollektiver Erinnerung, Trauma, Identität, Tradition und Gegenwart zu tun haben. «Mémoire voyageuse» ist eine Gruppenausstellung, wo 8 KünstlerInnen aus der ganzen Welt mitmachen. Grosse Skulpturen, riesige Gemälde oder technisch aufwendige, von KI generierte Bilder. Viele von den Arbeiten sind alles andere als unauffällig. Und doch haben sie alle etwas Poetisches, zum Teil fast schon Verletzliches. Allein schon von der Geschichte her, die sie erzählen. Vor allem lassen sie einem träumen von Utopien und einer besseren Welt, wo Fürsorge und Empathie grossgeschrieben werden. Wir haben mit 2 KünstlerInnen geredet. Als erstes mit dem Raphael Barottini. Seine überdimensional grossen Collagen stellen Figuren dar, die mit der karibischen Geschichte und Kultur zu tun haben. Zum Teil sind es Porträts von echten Menschen, zum Teil auch fiktive Figuren. Fabulation Critique nennt Raphael Barottini seine Arbeitsweise. Was ihn interessiert, ist die Lebensweise der Menschen aus der Karibik zu würdigen und ihnen eine Art Denkmal zu schaffen.
2: And some of them are imaginary figures, but some of them are also real people who don't really have a representation in the art history or even in the history. All this installation is made with patchworks, combining dyed cotton, silkscreen printing on fabric, and digital printing. So it's really like a collage, as you said, and it's a large collage who represent figures of resistance.
1: Die Geschichte von WiderstandskämpferInnen gegen Kolonialherren und Sklavenhalter, aber auch die unterschiedlichen kulturellen Einflüsse aus der Karibik, aus Afrika, aus Europa, aber auch von indigenen Völkern auf der Insel. All das spielt eine Rolle in der Arbeit von Raphael Barottini.
2: I'm really interested in the history of the Caribbean, as a Caribbean myself. My mother is from Guadeloupe and I've always been very touched by the history of this area. The creolity of the cultures over there are always very present in my work. If I use that term, is because you can really see the mix, the cultural mix between the European culture, the African culture, and also the different things who stay from the indigenous cultures. In these islands, and of course the history of slavery and the slave trade always been a real topic in my work.
1: Die Mischung von Realität und Fiktion widerspiegelt sich in vielen Arbeiten in der neuen Ausstellung im Kunsthaus Basel-Land. Und es geht auch darum, nichts zu vergessen. Kolonialismus und das Christentum haben nicht nur Traditionen, sondern auch indigene Sprachen unterdrückt und verboten. Gerade im globalen Süden ist es schon immer so gewesen, dass historische Ereignisse und kulturelle Brüche nicht unbedingt in Geschichtsbüchern niedergeschrieben worden sind, sondern quasi von Generation zu Generation mündlich übertragen worden sind. Mit dem setzt sich die Künstlerin Onome Ekke auseinander. Die Onome Ekke, die in den USA aufgewachsen ist, aber Familien in Nigeria hat und die heute in Basel lebt, will mit ihrer Arbeit Fragmente aus der Vergangenheit wieder zusammensetzen. Aus mündlichen Überlieferungen von Fabeln und Mythen, alten Fotografien von familiären Archiven und Artefakten. Damit stehen neue Geschichten, die von Sehnsüchten und Spekulationen geprägt sind. Oder so, wie es Onome Ekke sagt, eine spekulative Genealogie oder Ahnenforschung.
3: It's a series I've been working on for the past 3 years. It's a speculative genealogy. And what I mean by that is that my family is Nigerian. I grew up in Nigeria, and we can track our lineage maybe 2-3 generations, but after that, the trail just runs cold. And the reason for that is because we're mostly reliant on oral tradition. And oral tradition is something that was kind of suppressed by colonialism, by Christianity in particular, because a lot of our native laws and customs ran counter to what Christianity deemed sane or sacred. I don't know. Most of this stuff was considered profane.
1: Was sie über ihre Familie und ihre Vorfahren erfahren hat, hat auch noch eine Ecke von der KI verarbeiten lassen. Was dabei rausgekommen ist, sind hybride, fantasievolle Kreaturen. Und weil die Onome Eke ein Tech-Fan ist, ist es nicht bei dem geblieben. Sie hat das Ganze dann auch noch in einen alten Computercode übersetzen lassen. ASCII, der für American Standard Code for Information Interchange steht und wo quasi für die Vorfahren von der KI steht.
3: And I came up with these kind of very hybrid, crazy creatures, which I was very, some of them were humanoid, some not. And I thought, okay, this is my new set of ancestors and this is my new set of totems. This is what's going on. But it didn't feel like enough. And, you know, as I was thinking about it, I was like, if I'm going to speak the language of genealogy, at first I thought, maybe I should do it in sort of DNA code. And I was like, what about computer code? Like the computer also, AI has a genealogy too. Like what kind of language were early computers using? And I hit upon ASCII.
1: Vergangenheit trifft auf Gegenwart, Trauma auf Hoffnung, Erinnerungen auf Spekulationen. Mémoire voyageuse aktuell im Kunsthaus Basel-Land gesehen, und zwar bis am 16. August. Für Radio X, Daniel Bürgin.
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1: Heute ist Dienstag, der 2. Juni, und so kannst du den heutigen Tag verbringen.
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1: Im Cartoon Museum siehst du die Ausstellung José Muñoz – Broken Voices.
2: Eine 30 Minuten Impulsführung durch die aktuelle Ausstellung «Memoire Voyageuse» mit anschließendem Lunch startet am Viertel ab 12 Uhr im Kunsthaus Basel-Land.
1: Auch eine 30 Minuten Führung zu Vera Molnar startet am 12:30 im Hauptbau vom Kunstmuseum Basel.
2: Die Ausstellung «Reverb» von der Angelika Mesiti siehst du im Museum Dengeli.
1: Im Film «The Piano Tuner» geht es um einen Klavierstimmer, dem sein gutes Gehör für kriminelle Machenschaften gebraucht wird. Der Film läuft am 11 Uhr, am Viertel ab 6 Uhr und am 8:30 Uhr im Kultkino Atelier.
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2: 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Das ab 4:30 Uhr im Ausstellungsraum Klingenthal.
1: Und Attacca, Abschlussfestival Sonic Space Basel, ist zu Gast im Gare du Nord. Das Konzert Drops startet dort am 5.
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0: 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Juni und das läuft alles am heutigen Abend.
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1: Die neue Ausstellung im Kunsthaus Basel-Land zeigt auf eine beeindruckende Art und Weise, wie sich KünstlerInnen mit Themen auseinandersetzen, die mit kollektiver Erinnerung, Trauma, Identität, Tradition und Gegenwart zu tun haben. «Mémoire voyageuse» ist eine Gruppenausstellung, wo 8 KünstlerInnen aus der ganzen Welt mitmachen. Grosse Skulpturen, riesige Gemälde oder technisch aufwendige, von KI generierte Bilder. Viele von den Arbeiten sind alles andere als unauffällig. Und doch haben sie alle etwas Poetisches, zum Teil fast schon Verletzliches. Allein schon von der Geschichte her, die sie erzählen. Vor allem lassen sie einem träumen von Utopien und einer besseren Welt, wo Fürsorge und Empathie grossgeschrieben werden. Wir haben mit 2 KünstlerInnen geredet. Als erstes mit dem Raphael Barottini. Seine überdimensional grossen Collagen stellen Figuren dar, die mit der karibischen Geschichte und Kultur zu tun haben. Zum Teil sind es Porträts von echten Menschen, zum Teil auch fiktive Figuren. Fabulation Critique nennt Raphael Barottini seine Arbeitsweise. Was ihn interessiert, ist die Lebensweise der Menschen aus der Karibik zu würdigen und ihnen eine Art Denkmal zu schaffen.
2: And some of them are imaginary figures, but some of them are also real people who don't really have a representation in the art history or even in the history. All this installation is made with patchworks, combining dyed cotton, silkscreen printing on fabric, and digital printing. So it's really like a collage, as you said, and it's a large collage who represent figures of resistance.
1: Die Geschichte von WiderstandskämpferInnen gegen Kolonialherren und Sklavenhalter, aber auch die unterschiedlichen kulturellen Einflüsse aus der Karibik, aus Afrika, aus Europa, aber auch von indigenen Völkern auf der Insel. All das spielt eine Rolle in der Arbeit von Raphael Barottini.
2: I'm really interested in the history of the Caribbean, as a Caribbean myself. My mother is from Guadeloupe and I've always been very touched by the history of this area. The creolity of the cultures over there are always very present in my work. If I use that term, is because you can really see the mix, the cultural mix between the European culture, the African culture, and also the different things who stay from the indigenous cultures. In these islands, and of course the history of slavery and the slave trade always been a real topic in my work.
1: Die Mischung von Realität und Fiktion widerspiegelt sich in vielen Arbeiten in der neuen Ausstellung im Kunsthaus Basel-Land. Und es geht auch darum, nichts zu vergessen. Kolonialismus und das Christentum haben nicht nur Traditionen, sondern auch indigene Sprachen unterdrückt und verboten. Gerade im globalen Süden ist es schon immer so gewesen, dass historische Ereignisse und kulturelle Brüche nicht unbedingt in Geschichtsbüchern niedergeschrieben worden sind, sondern quasi von Generation zu Generation mündlich übertragen worden sind. Mit dem setzt sich die Künstlerin Onome Ekke auseinander. Die Onome Ekke, die in den USA aufgewachsen ist, aber Familien in Nigeria hat und die heute in Basel lebt, will mit ihrer Arbeit Fragmente aus der Vergangenheit wieder zusammensetzen. Aus mündlichen Überlieferungen von Fabeln und Mythen, alten Fotografien von familiären Archiven und Artefakten. Damit stehen neue Geschichten, die von Sehnsüchten und Spekulationen geprägt sind. Oder so, wie es Onome Ekke sagt, eine spekulative Genealogie oder Ahnenforschung.
3: It's a series I've been working on for the past 3 years. It's a speculative genealogy. And what I mean by that is that my family is Nigerian. I grew up in Nigeria, and we can track our lineage maybe 2-3 generations, but after that, the trail just runs cold. And the reason for that is because we're mostly reliant on oral tradition. And oral tradition is something that was kind of suppressed by colonialism, by Christianity in particular, because a lot of our native laws and customs were ran counter to what Christianity deemed sane or sacred. I don't know. Most of this stuff was considered profane.
1: Was sie über ihre Familie und ihre Vorfahren erfahren hat, hat auch noch eine Ecke von der KI verarbeiten lassen. Was dabei rausgekommen ist, sind hybride, fantasievolle Kreaturen. Und weil die Onome Eke ein Tech-Fan ist, ist es nicht bei dem geblieben. Sie hat das Ganze dann auch noch in einen alten Computercode übersetzen lassen. ASCII, der für American Standard Code for Information Interchange steht und wo quasi für die Vorfahren von der KI steht.
3: And I came up with these kind of very hybrid, crazy creatures, which I was very, some of them were humanoid, some not. And I thought, okay, this is my new set of ancestors and this is my new set of totems. This is what's going on. But it didn't feel like enough. And, you know, as I was thinking about it, I was like, if I'm going to speak the language of genealogy, at first I thought, maybe I should do it in sort of DNA code. And I was like, what about computer code? Like the computer also, AI has a genealogy too. Like what kind of language were early computers using? And I hit upon ASCII.
1: Vergangenheit trifft auf Gegenwart, Trauma auf Hoffnung, Erinnerungen auf Spekulationen. Mémoire voyageuse aktuell im Kunsthaus Basel-Land gesehen, und zwar bis am 16. August. Für Radio X, Daniel Bürgin.
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2: 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Juni, und so kannst du den heutigen Tag verbringen.
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2: Im Cartoon-Museum siehst du die Ausstellung José Muñoz – Broken Voices.
3: Eine 30 Minuten Impulsführung durch die aktuelle Ausstellung «Memoire voyageuse» mit anschließendem Lunch startet am 12 Uhr im Kunsthaus Basel-Land.
2: Auch eine 30 Minuten Führung zu Vera Molnar startet am 12:30 im Hauptbau vom Kunstmuseum Basel.
3: Die Ausstellung «Reverb» von der Angelika Mesiti siehst du im Museum Dengeli.
2: Im Film «The Piano Tuner» geht es um einen Klavierstimmer, dem sein gutes Gehör für kriminelle Machenschaften gebraucht wird. Der Film läuft am 11 Uhr, am 6 Uhr und am 9 Uhr im Kultkino Atelier.
3: An einem öffentlichen Ausstellungsrundgang durch die Ausstellung «Pierre Huyghe» kannst du am 3 in der Fondation Bayerler teilnehmen.
2: «Geneva» von der Geneva Alice siehst du in der Kunsthalle Basel.
3: 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Das ab 4:30 Uhr im Ausstellungsraum Klingenthal.
2: Und Attacca, Abschlussfestival Sonic Space Basel, ist zu Gast im Gare du Nord. Das Konzert Drops startet dort am 5.
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1: Die Bluespoetin Aja Monet beobachtet nicht nur, sondern betreibt auch Community Sermons. Auf 15 surrealistischen Spoken-Word-Kompositionen fordert sie die HörerInnen auf, anzuschauen. Das vergossene Blut im Kongo, der faschistische Tendenz in den USA, aber sie fordert uns auch auf, in uns hineinzuhören, der Liebe nachzuspüren, wo um uns herum ist. Das ist teils theatralisch, aber nie überspielt und ihrer Kunst als Dichterin geschuldet. Unterlegt von einer kompetenten Jazz-Crew of The Color of Rain, im zweiten Album von der Aja Monet. A track to order for Helder jetzt.
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1: Heute ist Dienstag, der 2. Juni, und so kannst du den heutigen Tag verbringen.
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1: Im Cartoon-Museum siehst du die Ausstellung «José Muñoz – Broken Voices».
2: Eine 30 Minuten Impulsführung durch die aktuelle Ausstellung «Memoir Voyageuse» mit anschließendem Lunch startet am 12 Uhr im Kunsthaus Basel-Land.
1: Auch eine 30 Minuten Führung zur Vera Molnar startet am 12:30 im Hauptbau vom Kunstmuseum Basel.
2: Die Ausstellung «Reverb» von der Angelika Mesiti siehst du im Museum Dengeli.
1: Im Film «The Piano Tuner» geht es um einen Klavierstimmer, dem sein gutes Gehör für kriminelle Machenschaften gebraucht wird. Der Film läuft am 11 Uhr, am 6 Uhr und am 9 Uhr im Kultkino-Atelier.
2: An einem öffentlichen Ausstellungsrundgang durch die Ausstellung «Pierre Huyghe» kannst du am 3 Uhr in der Fondation Bayerler teilnehmen.
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2: 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Das ab 4:30 Uhr im Ausstellungsraum Klingenthal.
1: Und Attacca, Abschlussfestival Sonic Space Basel, ist zu Gast im Gare du Nord. Das Konzert Drops startet dort am 5.
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1: Die neue Ausstellung im Kunsthaus Basel-Land zeigt auf eine beeindruckende Art und Weise, wie sich KünstlerInnen mit Themen auseinandersetzen, die mit kollektiver Erinnerung, Trauma, Identität, Tradition und Gegenwart zu tun haben. «Mémoire voyageuse» ist eine Gruppenausstellung, wo 8 KünstlerInnen aus der ganzen Welt mitmachen. Grosse Skulpturen, riesige Gemälde oder technisch aufwendige, von KI generierte Bilder, viele von den Arbeiten sind alles andere als unauffällig. Und doch haben sie alle etwas Poetisches, zum Teil fast schon Verletzliches. Allein schon von der Geschichte her, die sie erzählen. Vor allem lassen sie einem träumen von Utopien und einer besseren Welt, wo Fürsorge und Empathie grossgeschrieben werden. Wir haben mit 2 KünstlerInnen geredet. Als erstes mit dem Raphael Barottini. Seine überdimensional grossen Collagen stellen Figuren dar, die mit der karibischen Geschichte und Kultur zu tun haben. Zum Teil sind es Porträts von echten Menschen, zum Teil auch fiktive Figuren. Fabulation Kritik nennt der Raphael Barottini seine Arbeitsweise. Was ihn interessiert, ist die Lebensweise der Menschen aus der Karibik zu würdigen und ihnen eine Art Denkmal zu schaffen.
2: And some of them are imaginary figures, but some of them are also real people who don't really have a representation in the art history or even in the history. All this installation is made with patchworks, combining dyed cotton, silkscreen printing on fabric, and digital printing. So it's really like a collage, as you said, and it's a large collage who represent figures of resistance.
1: Die Geschichte von WiderstandskämpferInnen gegen Kolonialherren und Sklavenhalter, aber auch die unterschiedlichen kulturellen Einflüsse aus der Karibik, aus Afrika, aus Europa, aber auch von indigenen Völkern auf der Insel. All das spielt eine Rolle in der Arbeit von Raphael Barottini.
2: I'm really interested in the history of the Caribbean, as a Caribbean myself. My mother is from Guadeloupe and I've always been very touched by the history of this area. The creolity of the cultures over there are always very present in my work. If I use that term, is because you can really see the mix, the cultural mix between the European culture, the African culture, and also the different things who stay from the indigenous cultures. In these islands, and of course the history of slavery and the slave trade always been a real topic in my work.
1: Die Mischung von Realität und Fiktion widerspiegelt sich in vielen Arbeiten in der neuen Ausstellung im Kunsthaus Basel-Land. Und es geht auch darum, nichts zu vergessen. Kolonialismus und das Christentum haben nicht nur Traditionen, sondern auch indigene Sprachen unterdrückt und verboten. Gerade im globalen Süden ist es schon immer so gewesen, dass historische Ereignisse und kulturelle Brüche nicht unbedingt in Geschichtsbüchern niedergeschrieben worden sind, sondern quasi von Generation zu Generation mündlich übertragen worden sind. Mit dem setzt sich die Künstlerin Onome Ekke auseinander. Die Onome Ekke, die in den USA aufgewachsen ist, aber Familien in Nigeria hat und die heute in Basel lebt, will mit ihrer Arbeit Fragmente aus der Vergangenheit wieder zusammensetzen. Aus mündlichen Überlieferungen von Fabeln und Mythen, alten Fotografien von familiären Archiven und Artefakten. Damit stehen neue Geschichten, die von Sehnsucht und Spekulationen geprägt sind. Oder so, wie es Onome Ekke sagt, eine spekulative Genealogie oder Ahnenforschung.
3: It's a series I've been working on for the past 3 years. It's a speculative genealogy. And what I mean by that is that my family is Nigerian. I grew up in Nigeria, and we can track our lineage maybe 2-3 generations, but after that, the trail just runs cold. And the reason for that is because we're mostly reliant on oral tradition. And oral tradition is something that was kind of suppressed by colonialism, by Christianity in particular, because a lot of our native laws and customs were ran counter to what Christianity deemed sane or sacred. I don't know. Most of this stuff was considered profane.
1: Was sie über ihre Familie und ihre Vorfahren erfahren hat, hat auch noch eine Ecke von der KI verarbeiten lassen. Was dabei rausgekommen ist, sind hybride, fantasievolle Kreaturen. Und weil die Onome Ecke ein Tech-Fan ist, ist es nicht bei dem geblieben. Sie hat das Ganze dann auch noch in einen alten Computercode übersetzen lassen. ASCII, der für American Standard Code for Information Interchange steht und wo quasi für die Vorfahren von der KI steht.
3: And I came up with these kind of very hybrid, crazy creatures, which I was very, some of them were humanoid, some not. And I thought, okay, this is my new set of ancestors and this is my new set of totems. This is what's going on. But it didn't feel like enough. And, you know, as I was thinking about it, I was like, if I'm going to speak the language of genealogy, at first I thought, maybe I should do it in sort of DNA code. And I was like, what about computer code? Like the computer also, AI has a genealogy too. Like what kind of language were early computers using? And I hit upon ASCII.
1: Vergangenheit trifft auf Gegenwart, Trauma auf Hoffnung, Erinnerungen auf Spekulationen. Memoire voyageuse aktuell im Kunsthaus Basel-Landes gesehen, und zwar bis am 16. August. Für Radio X, Daniel Bürgin.
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0: 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Juni und das läuft alles am heutigen Abend.
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0: 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Juni und das läuft alles am heutigen Abend.
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1: Die Bluespoetin Aja Monet beobachtet nicht nur, sondern betreibt auch Community Sermons. Auf 15 surrealistischen Spoken Word Kompositionen fordert sie die HörerInnen auf, anzuschauen. Zum vergossenen Blut im Kongo, der faschistischen Tendenz in den USA, aber sie fordert uns auch auf, in uns hineinzuhören. Der Liebe nachzuspüren, wo um uns herum ist. Das ist teils theatralisch, aber nie überspielt und ihrer Kunst als Dichterin geschuldet. Unterlegt von einer kompetenten Jazz-Crew of The Color of Rain, im zweiten Album von der Aja Monet. Der Track der von Hörder jetzt.

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1: Die neue Ausstellung im Kunsthaus Basel-Land zeigt auf eine beeindruckende Art und Weise, wie sich KünstlerInnen mit Themen auseinandersetzen, die mit kollektiver Erinnerung, Trauma, Identität, Tradition und Gegenwart zu tun haben. «Mémoire voyageuse» ist eine Gruppenausstellung, wo 8 KünstlerInnen aus der ganzen Welt mitmachen. Grosse Skulpturen, riesige Gemälde oder technisch aufwendige, von KI generierte Bilder, viele von den Arbeiten sind alles andere als unauffällig. Und doch haben sie alle etwas Poetisches, zum Teil fast schon Verletzliches. Allein schon von der Geschichte her, die sie erzählen. Vor allem lassen sie einem träumen von Utopien und einer besseren Welt, wo Fürsorge und Empathie grossgeschrieben werden. Wir haben mit 2 KünstlerInnen geredet. Als erstes mit dem Raphael Barottini. Seine überdimensional grossen Collagen stellen Figuren dar, die mit der karibischen Geschichte und Kultur zu tun haben. Zum Teil sind es Porträts von echten Menschen, zum Teil auch fiktive Figuren. Fabulation Kritik nennt Raphael Barottini seine Arbeitsweise. Was ihn interessiert, ist die Lebensweise der Menschen aus der Karibik zu würdigen und ihnen eine Art Denkmal zu schaffen.
2: And some of them are imaginary figures, but some of them are also real people who don't really have a representation in the art history or even in the history. All this installation is made with patchworks, combining dyed cotton, silkscreen printing on fabric, and digital printing. So it's really like a collage, as you said, and it's a large collage who represent figures of resistance.
1: Die Geschichte von WiderstandskämpferInnen gegen Kolonialherren und Sklavenhalter, aber auch die unterschiedlichen kulturellen Einflüsse aus der Karibik, aus Afrika, aus Europa, aber auch von indigenen Völkern auf der Insel. All das spielt eine Rolle in der Arbeit von Raphael Barottini.
2: I'm really interested in the history of the Caribbean, as a Caribbean myself. My mother is from Guadeloupe and I've always been very touched by the history of this area. The creolity of the cultures over there are always very present in my work. If I use that term, is because you can really see the mix, the cultural mix between the European culture, the African culture, and also the different things who stay from the indigenous cultures. In these islands, and of course the history of slavery and the slave trade always been a real topic in my work.
1: Die Mischung von Realität und Fiktion widerspiegelt sich in vielen Arbeiten in der neuen Ausstellung im Kunsthaus Basel-Land. Und es geht auch darum, nichts zu vergessen. Kolonialismus und das Christentum haben nicht nur Traditionen, sondern auch indigene Sprachen unterdrückt und verboten. Gerade im globalen Süden ist es schon immer so gewesen, dass historische Ereignisse und kulturelle Brüche nicht unbedingt in Geschichtsbüchern niedergeschrieben worden sind, sondern quasi von Generation zu Generation mündlich übertragen worden sind. Mit dem setzt sich die Künstlerin Onome Ekke auseinander. Die Onome Ekke, die in den USA aufgewachsen ist, aber Familien in Nigeria hat und die heute in Basel lebt, will mit ihrer Arbeit Fragmente aus der Vergangenheit wieder zusammensetzen. Aus mündlichen Überlieferungen von Fabeln und Mythen, alten Fotografien von familiären Archiven und Artefakten. Damit stehen neue Geschichten, die von Sehnsüchten und Spekulationen geprägt sind. Oder so, wie es Onome Ekke sagt, eine spekulative Genealogie oder Ahnenforschung.
3: It's a series I've been working on for the past 3 years. It's a speculative genealogy. And what I mean by that is that my family is Nigerian. I grew up in Nigeria, and we can track our lineage maybe 2-3 generations, but after that, the trail just runs cold. And the reason for that is because we're mostly reliant on oral tradition. And oral tradition is something that was kind of suppressed by colonialism, by Christianity in particular, because a lot of our native laws and customs were ran counter to what Christianity deemed sane or sacred. I don't know. Most of this stuff was considered profane.
1: Was sie über ihre Familie und ihre Vorfahren erfahren hat, hat auch noch eine Ecke von der KI verarbeiten lassen. Was dabei rausgekommen ist, sind hybride, fantasievolle Kreaturen. Und weil die Onome Ecke ein Tech-Fan ist, ist es nicht bei dem geblieben. Sie hat das Ganze dann auch noch in einen alten Computercode übersetzen lassen. ASCII, der für American Standard Code for Information Interchange steht und wo quasi für die Vorfahren von der KI steht.
3: And I came up with these kind of very hybrid, crazy creatures, which I was very, some of them were humanoid, some not. And I thought, okay, this is my new set of ancestors and this is my new set of totems. This is what's going on. But it didn't feel like enough. And, you know, as I was thinking about it, I was like, if I'm going to speak the language of genealogy, at first I thought, maybe I should do it in sort of DNA code. And I was like, what about computer code? Like the computer also, AI has a genealogy too. Like what kind of language were early computers using? And I hit upon ASCII.
1: Vergangenheit trifft auf Gegenwart, Trauma auf Hoffnung, Erinnerungen auf Spekulationen. Memoire voyageuse aktuell im Kunsthaus Basel-Land gesehen, und zwar bis am 16. August. Für Radio X, Daniel Bürgin.
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0: Heute ist Dienstag, der 2. Juni und das läuft alles am heutigen Abend.
1: Der Film «Unsere Pflanzen – Ein Perspektivenwechsel» mit anschließendem Gespräch läuft um 6:30 im Stadtkino Basel.
0: Gay Basel präsentiert «Zischbar», der wöchentliche Treff für die Queer Community and Friends. Das ab 7. bei der Carbar.
1: Sharon Dodua Otto. So in etwa ist es geschehen, am 7. im Literaturhaus Basel.
0: Ballett im Theater Basel. Das Stück «Van Manen» Kilian Göcke startet um 7:30.
1: Und eine fesselnde Mischung aus Jazz und Folk. Laura Jurt tritt um 8:30 im Bird's Eye Jazz Club auf.
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0: Einen wunderschönen guten Abend. Es ist Dienstag am 9 Uhr und ich bin hier mit dem Aiden.
1: Hallihallo.
0: Und ich bin der Flo, genau. Und
1: ja, wir dürfen mal wieder da zusammen miteinander sein, an einem schönen Dienstagabend und euch wieder mal gute Musik in die Ohren flüstern. Und darauf freue ich mich wieder.
0: Jawohl. Und der erste Song, mit dem wir heute loslegen, ist tatsächlich Local.
1: Aha, Artist. Ja, voll, ja.
0: Es ist von meiner eigenen Band, keine Helden. Der Joel ist leider nicht mit uns im Studio, aber
1: ja.
0: Er ist am Schlagzeug.
1: Ah, ja, genau. Cool. Okay, well, das habe jetzt ich irgendwie einen Gitarrist im Kopf gehabt.
0: Nein,
1: das ist aber Joel. Ja, das ist auch tiptop. Ja, wie heisst denn euer neues Lied oder euer neues Album?
0: Das neue Lied heisst Blutmond und es ist Teil von unserem Album Ewig.
1: Okay. Ja, dann hören wir doch mal rein.

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0: Und das war Dead by April in My Arms. Das ist ihre neueste Release, die vor 8 Tagen rausgekommen ist. Und ich kenne natürlich noch die guten alten Lieder Warrior und Losing You, die bei 2012 rausgekommen ist. Und das ist jetzt schon.
1: Sehr wahrscheinlich, ja, ungefähr, würde ich jetzt sagen. Ja. Also ich kenne Dead by April, aber ich kenne es nicht so gut wie du jetzt gerade mit irgendwelchen Liedern und allem.
0: Die alten Lieder halt extrem viel los zum Zocken.
1: Ja, apropos alt. Ich habe wieder mal meine Grandpa-Box wieder mal reingeschaut und ich habe schon wieder einen neuen Ohrwurm. Jetzt auch schon seit wieder 2-3 Wochen durchgehend. Halt typisch, klassisch, gute, alte Grunge.
0: Das ist immer gut.
1: Das Einzige, was halt immer wieder der Fehler dahinter ist, ist, ja, dass der Sänger gestorben ist. Irgendwie hat er so den Fluch an Grunge an sich. Ich rede von Alice in Chains. Ich bin von vorne bis hinten wirklich nur am Durchsuchten. Und ich liebe es. Ich liebe Lenny Steele, seine Stimme. Es ist so bombastisch kräftig. Ich habe trotzdem mal so ein recht bekanntes Lied von ihnen mitgebracht. Ich habe bei mir halt eher ein paar andere Sachen am Hören, aber ich finde, mit Man in the Box läuft halt einfach nie was falsch. Und ja.
0: Lassen wir drei.

0: So, das wäre Alter Bridge gewesen mit Open Your Eyes. Eine von meinen absolut top Lieblings-Favorite-Bands. Ich los, das ist eine von meinen ersten Alben gewesen, wo ich in der Hand hatte, wo mein Vater irgendwie einfach liegen gelassen hat auf seinen kompletten, einfach Turm an CDs. Und ich irgendwann am Morgen einfach gelangweilt war, meinen CD-Player hatte, irgendwas hören wollte und die CD reingeschmissen und das gelesen habe, fand ich geil.
1: Ein lebensverändernder Morgen.
0: Komplett. Ah, richtig toll. Ich liebe seine Stimme. Seine Stimme ist auch, also ich bin eh extrem stimmenfixiert in der Hinsicht.
1: Alter Bridge auf jeden Fall Hammer.
0: Ja, vor allem das erste Album. Aber apropos Hammer. In 15 bis 16 Tagen ungefähr findet Greenfield wieder statt. Ich weiß nicht, bist du jemals am Greenfield gewesen?
1: Ich bin am Greenfield gesehen. Es ist einfach eine Wahnsinns-Location in diesen Bergen. Und das finden nicht nur die Zuschauer cool, sondern auch die Acts.
0: Also die Location ist bombastisch. Die Organisation ist auch immer richtig cool. Es hat sich immer wieder verfeinert über die letzten Jahre. Und es ist genial. Also ich finde vor allem auch immer wieder, wenn es plötzlich so schön, dass das Windli daherkommt, unter dein Tanktop drunter runter geht und du schaust auf einem Konzert und siehst die ganze Bergfront. Das ist einfach genial. Ich liebe es. Also ich werde das Jahr wieder dort sein und ich werde es wieder geniessen. Wir haben jedes Jahr immer wieder neue Sachen dazu. Das Mal haben wir eine Kaffeemaschine und einen Wasserkocher sogar im Camp.
1: Nice.
0: So, aber gönnt ihr denen, gönnt ans Greenfield, genießen die Zeit dort, haben Spass. Das ist wirklich immer wieder zu empfehlen. Es ist eine sehr offene Community. Du kannst reingehen mit einem Zelt und du wirst danach irgendwie einfach alleine dort sein und kannst danach einfach irgendwie 10 Friends zurückkommen. Also ich habe immer Spass dort gehabt und immer gute Leute kennengelernt gehabt und du wirst immer herzlich willkommen geheißen. Das ist wunderbar dort. Metal in pure nature halt einfach.
1: Absolut, so muss Metal sein.
0: Genau, aber wir würden sonst dort gerade auch noch in die nächsten zwei Acts hätte ich jetzt so mitgebracht, aber eh am Greenfield kommen, finde ich eh geile Bands, und zwar Architects, wäre ich jetzt da mit dem Song Hollow Crowns gekommen. Hollow Crowns.

0: A Day to Remember mit All I Want. Und ich weiss noch, als ich damals am Greenfield gesehen bin, ich glaube, 2018
1: war. Das war sehr gut, ja. Dort wäre ich, glaube ich, da gewesen.
0: Ja, da sind die auf jeden Fall auch gekommen. Ich habe sie sehr, sehr.
1: Es war mit einem grossen Ball, den sie umgeschmissen haben. Und es war verdammt warm gewesen.
0: Weißt du was? Jetzt kann es sein, dass ich das mit dem Southside verwechsle.
1: Okay.
0: Weil in diesem Sommer bin ich so ziemlich überall gesehen.
1: Ja, okay.
0: Aber auf jeden Fall habe ich sie absolut sick gefunden. Hast du sie auch schon live gesehen?
1: Ich habe sie schon dreimal, glaube ich, live gesehen. Und ich muss sagen, an Festivals, je nachdem, welchen Spot das sie bekommen, merkst du, meiner Meinung nach, ein bisschen an, ob sie pisst sind oder nicht pisst sind mit dem Spot, wie viele Leute das da sind oder nicht. Habe ich am Greenfield einmal mitbekommen, weil es sind, glaube ich, der vierte Act auf der Hauptbühne. Es war Nachmittag um 3 oder 4 ist dann, glaube ich, gewesen, irgendwie umeinander. Also es war recht früh für so eine grosse Band, oder wo man halt einfach kennt. Und es war wie Nachmittag gewesen, sie haben gute Stimmung gemacht, aber es sind, glaube ich, nicht so viele Leute dort gewesen, wie man es sich erhofft hat, weil es hat noch recht viel Platz gehabt.
0: Ach, war hast du es nicht auf der Hauptbühne müssen spielen?
1: Ja, also ich kann es mir gut vorstellen, halt einfach auf der Hauptbühne sind weniger Leute und nachher habe ich sie in einem kleinen Konzert gesehen, also im kleinen Konzert im, was ist schon wieder gesehen, in Zürich im Volkshaus. Ist eigentlich auch gross. Dort ist voll ausverkauft. Die haben T-Shirts-Kanonen gehabt, die haben Glitzer gehabt, alles mögliche. Es ist ein paar, also es ist ganz anderer Vibe gewesen. Aber ich finde sie jedes Mal immer wieder geil. Also rein performancemäßig immer gut. Du hast einfach beim Festival meiner Meinung nach ein bisschen bemerkt. Deshalb mich nimmt es recht, wo wir bis jetzt am Greenfield sind.
0: Also, und du nächste Song, den du mitbringst, ist etwas, was ich noch nie gehört habe. Mein Freund hat ganz schnell reingelost.
1: Ja.
0: Das hat Bock auf mehr gemacht.
1: Aha. Die Spitz, das ist eine Band, die ich entdeckt habe. Die gibt es seit November, glaube ich, letztes Jahr. Glaube ich, in Sommer an, wenn ich es richtig im Kopf habe. Sind 4 Frauen. 4 junge Frauen, die einfach gefunden haben, sie gehen voll in Metal rein, Punk, Metal. Sie machen eine recht geile Mischung. Ich kann es nicht so gut definieren. Ich finde, sie haben eine Mischung zwischen Punk, Grunge, Metal, Death Metal, so ein bisschen. Sie haben einfach alles drin. Es ist einfach wirklich wild und einfach hau in die Fresse einfach. Und ich finde es genial. Und die heissen Die Spitz. Und das Lied wäre Punishers.

Die Spitz mit Panischuss. Ich muss mich nochmal schnell entschuldigen. Ich habe eine falsche Aussage gemacht. Die gibt es seit 2022. Ihr Debütalbum war letztes Jahr im September. Genau. Aber wir würden gleich weitergehen mit Eckel Wendel von unserem Lied Sorry Crash.

0: Eckhard Wendel mit Sorry Crash. ist gerade ein neues Album rausgekommen. Wir glaube in den nächsten 1-2 Wochen droppen. Ich finde jetzt auch die Spitz und Eckhard Wendel allgemein so richtig Power, so Frauenpower allgemein gerade. Ich liebe es. Ich finde die Energie von beiden Musiker eigentlich genial. Wie hast du es so gefunden?
1: Ich habe es mega spannend gefunden. Super melodiös, schnell, energetisch, irgendwie trotzdem deep. Ich finde es super schwierig.
0: Eckhard Wendel, denke ich mal.
1: Ja, so, jetzt mit Eckhard Wendel. Nein, aber auch die Spitze. Eben, wie gesagt, ich habe vorher schnell reingelassen. Das ist super nice. Ich finde, die Melodie ist super eingängig. In irgendetwas hat es mir erinnert, ich kann es nicht mehr sagen, aber es macht mega Bock auf mich. Also ich höre es.
0: Also mich hat so an, die Spitze hat mich jetzt so an Anfang New Metal Generation mit Grunge-Mischung irgendwie so ein bisschen verbunden.
1: Es hat so eine grungy, bluesige Melodie, die so in diesem deepen Setting ist. Ich finde das mega cool.
0: Und dann halt einfach noch die wirklich starke Frauenstimme drinnen, die halt einfach nochmal einen richtig guten Akzent drin. Ich finde es genial, ich liebe es momentan. Allgemein so durch die Durchsuchte.
1: Man kann nicht wirklich den Finger drauf setzen, ist das jetzt Metal, ist das Punk, ist das Indie,
0: ja, find, Alternative ist, oder so.
1: Es ist wie the best of all the worlds.
0: Ich finde eh, heutzutage ist es schwer, Metal richtig können mit den neuen Sachen definieren, weil viele wollen neue Sachen kreieren und es sind neue Sachen am kreiert werden, aber es ist mega schwer, nochmal eine Sparte nochmal dafür zu finden. Vor allem, Metal hat so viele Genres, Unterschavres. Noch mehr, ich komme nicht mehr nachher.
1: Das ist so. Aber es ist ja gut. Ja, gibt viel zu entdecken.
0: Ja, Kjörke, du bringst uns wieder ein bisschen zurück ins Oldschoolige.
1: Jawohl, jetzt geht es nicht mehr ins Neue, jetzt geht es ins Alte. Es wird extrem stoneriger. Ich glaube, stoneriger geht es gar nicht mehr als Tom Waits Going Out West.
0: Sind mir jetzt wundern, ob es das stoniger ist wie Stoned Jesus.

0: Ja, Youngblood Cover for Changes vom Black Sabbath. Hey, wo wir schon bei alten Liedern gewesen sind, habe ich gefunden, der muss auch noch mit rein. Weil, also allgemein, es ist gerade gleich ein Jahr her, seit dem Ossi seine riesen Fete, Black Sabbath Party allgemein. Also
1: ich würde sagen, treffen war alt, trifft auf neu.
0: Ja, also in dem Moment, ja, und ich muss immer noch sagen, Youngblood, ich bin nicht ein mega Fan von ihm, muss ich wirklich sagen, oder recht lang habe ich es eher ein bisschen gemieden, ihn zu hören oder einfach irgendwie nicht ganz warm geworden, aber der Auftritt hat mir recht gezeigt, was er eigentlich für eine gute Stimme hat und es ist bombastisch, also es gibt mir jedes Mal Gänsehaut, wenn du das Lied von ihm auch nochmal hörst.
1: Absolut, Gänsehaut, das wollte ich auch sagen. Und es ist einfach der ganze Kontext und das, was das Ganze einfach extrem episch macht und auch einfach so eine Ehre, die ihm da zuteil worden ist. Und er hat das also phänomenal umgesetzt.
0: Komplett. Aber ich denke, um einfach auch noch einen Wechsel reinzubringen, ich habe uns noch ein Lied mitgebracht von Youngblood selber, und zwar ein neues, und zwar Abyss. Ich kenne es aber von einem Anime. Es ist ein Opening-Song davon.
1: Oh.
0: Ich war extrem überrascht, dass es von Youngblood selber ist.
1: Was ist der Anime?
0: Ist Kaiju Number 8.
1: Alles klar.
0: Lügen mal drei, die Animes gerne lügen, und sonst hören die jetzt gerade drei. Da wäre Abyss.

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0: Ja, ist ein cooles Lied. Ich finde, ich bin mega überrascht gewesen, als ich plötzlich so, hey, ich kenne den Sänger doch. Und dann plötzlich ist Youngblood und ich denke so, oh wow, geil. Wenn wir gerade reinbringen. Ja, wir kommen langsam, aber leider schon zum Ende von der heutigen Sendung.
1: Es ist schade.
0: Ja, aber...
1: Es wird leislich langsam.
0: Aber ich habe gehört, du bringst schon so ein Brand News noch mit.
1: Brand New, leider nicht mehr so Brand New. Es ist mal wieder etwas aus meiner Emo-Phase. Aber hey, die Musik ist halt einfach immer noch gut. Und
0: fairer Punkt,
1: bringt mich zurück, vielleicht manche von euch auch. Wie gesagt, da ist Brand New mit The Quiet Things That No One Ever Knows.
0: Warte noch schnell. Wir müssen aber auch noch schnell sagen, nach dem Lied ist leider wirklich zu Ende. Somit verabschieden wir uns dann auch schon mal. Und ja, wir schalten wieder ein. Nächste Woche Dienstag, am Abend, um 9 Uhr, wie immer, Metal X. Und somit wünsche ich euch einen schönen Abend noch. Bye bye.
1: Abend.